0: Der Sprache der Indianer heißt es Freund. Es ist ein großes Land und hat Platz für alle. Texas kann auch Ihnen eine Zukunft.
1: Zukunft? Das ist ein Wort für euch beide. Ich habe keine Zukunft. Für mich gibt es kein Morgen.